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2: 8:08.

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3: 13 Minuten vor 2. 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
1: 7 Minuten nach 2.

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3: 4:30.

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2: 12 Minuten vor 3.

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1: 3, 2, 1.
2: Gleich 5:03 Uhr.

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1: Viertel vor vier.

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6: 3 Minuten vor 5.

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1: Was kann für Gamer und für Herausgeber von Videospielen besser gemacht werden? Antworten auf diese Frage will die EU-Kommission mit Gamern und Publishern gemeinsam ausloten. Die Kommission reagiert damit auf die Forderung der europäischen Bürgerinitiative Stop Destroying Video Games. Videospiele sollen länger nutzbar bleiben. Denn Videospiele funktionieren häufig nur über die Server ihrer Herausgeber. Oft stellen Herausgeber später den Betrieb dieser Server ein. Und das bedeutet, dass die Spiele nur noch eingeschränkt oder gar nicht mehr gespielt werden können. Auch Ausschüsse des EU-Parlaments haben sich mit dem Thema und der Forderung der Europäischen Bürgerinitiative beschäftigt. Der Vorsitzende des Rechtsausschusses, İlkan Kürkçük, sagt: Wir müssen auch anerkennen, dass Publisher, insbesondere kleine Start-ups, auf nachhaltige Geschäftsmodelle angewiesen sind, um weiterhin kreativ tätig sein zu können. Häufig haben sie mit steigenden Kosten, fragmentierten Märkten und den Risiken der Piraterie zu kämpfen. Bei unserer Anhörung haben sich mehrere Prioritäten herauskristallisiert. Erstens ein fairer Zugang für die Spieler, einhergehend mit verstärkten Transparenz- und Informationspflichten gegenüber den Verbrauchern. Zweitens Schutz für die Publisher. Drittens klare Regeln für den Erhalt von Spielen sowie für die Erarbeitung entsprechender Lösungen. Viertens gleiche Wettbewerbsbedingungen für alle Marktteilnehmer. Von der EU-Kommission heißt es jetzt, dass sie keine rechtlichen Verpflichtungen vorschlagen kann, auch wegen des bestehenden Urheberrechts. Aber man wolle auch Maßnahmen ergreifen, um den Bedenken und Forderungen der Gamer entgegenzukommen.

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2: Gleich 5:06 Uhr.

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1: 8:08.

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1: Was kann für Gamer und für Herausgeber von Videospielen besser gemacht werden? Antworten auf diese Frage will die EU-Kommission mit Gamern und Publishern gemeinsam ausloten. Die Kommission reagiert damit auf die Forderung der europäischen Bürgerinitiative Stop Destroying Video Games. Videospiele sollen länger nutzbar bleiben. Denn Videospiele funktionieren häufig nur über die Server ihrer Herausgeber. Oft stellen Herausgeber später den Betrieb dieser Server ein. Und das bedeutet, dass die Spiele nur noch eingeschränkt oder gar nicht mehr gespielt werden können. Auch Ausschüsse des EU-Parlaments haben sich mit dem Thema und der Forderung der Europäischen Bürgerinitiative beschäftigt. Der Vorsitzende des Rechtsausschusses, İlkan Kürkçük, sagt: Wir müssen auch anerkennen, dass Publisher, insbesondere kleine Start-ups, auf nachhaltige Geschäftsmodelle angewiesen sind, um weiterhin kreativ tätig sein zu können. Häufig haben sie mit steigenden Kosten, fragmentierten Märkten und den Risiken der Piraterie zu kämpfen. Bei unserer Anhörung haben sich mehrere Prioritäten herauskristallisiert. Erstens ein fairer Zugang für die Spieler, einhergehend mit verstärkten Transparenz- und Informationspflichten gegenüber den Verbrauchern. Zweitens Schutz für die Publisher. Drittens klare Regeln für den Erhalt von Spielen sowie für die Erarbeitung entsprechender Lösungen. Viertens gleiche Wettbewerbsbedingungen für alle Marktteilnehmer. Von der EU-Kommission heißt es jetzt, dass sie keine rechtlichen Verpflichtungen vorschlagen kann, auch wegen des bestehenden Urheberrechts. Aber man wolle auch Maßnahmen ergreifen, um den Bedenken und Forderungen der Gamer entgegenzukommen.

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4: Mit Michael Miem. Beim EU-Gipfel in Brüssel hat Bundeskanzler Merz deutliche Distanz zu Äußerungen der EU-Außenbeauftragten Kallas erkennen lassen. Anlass waren Berichte, wonach sie Israels Politik mit einem Apartheidssystem verglichen haben soll. Merz erklärte, diese Formulierung sei für ihn nicht akzeptabel. Auch aus Österreich kam Kritik. Unabhängig davon verständigten sich die Staats- und Regierungschefs auf eine längere Laufzeit der Wirtschaftssanktionen gegen Russland. Künftig sollen die Strafmaßnahmen jeweils für ein Jahr gelten. Und jetzt die wichtigsten Meldungen der vergangenen Tage noch einmal im Wochenrückblick. Montag. Nach der Einigung zwischen den USA und dem Iran wächst die Hoffnung auf eine Entspannung der wirtschaftlichen Lage. Experten erwarten, dass sich die Versorgung mit Rohöl, Flüssiggas und Düngemitteln aus der Golfregion wieder stabilisieren könnte. Sinkende Energiepreise würden Unternehmen und Verbraucher entlasten und könnten der Konjunktur neuen Schwung verleihen. Dienstag. Die Ölpreise haben sich nach dem deutlichen Rückgang infolge der Einigung zwischen den USA und dem Iran zunächst stabilisiert. Die Nordseesorte Brent wurde bei rund $83 je Barrel gehandelt und damit nur leicht schwächer als am Vortag. Seit Bekanntwerden des Rahmenabkommens zur Beilegung des Konflikts bewegen sich die Notierungen auf niedrigerem Niveau. Marktbeobachter sehen darin ein Zeichen dafür, dass die Sorgen über mögliche Lieferausfälle aus der Golfregion vorerst nachgelassen haben. Mittwoch. Nach den Schüssen auf einen Polizeibeamten im Zusammenhang mit einem Konflikt zweier Familiengruppen in Göttingen hat sich der mutmaßliche Täter den Behörden gestellt. Nach Angaben von Polizei und Staatsanwaltschaft erschien der 16-Jährige in Begleitung eines Anwalts bei der Polizei. Gegen ihn war wegen des Verdachts des versuchten Totschlags ein europäischer Haftbefehl erlassen worden. Die Ermittlungen zu dem Vorfall dauern weiter an. Donnerstag. Die Zahl der Beschäftigten in der deutschen Industrie ist auf den niedrigsten Stand seit rund 10 Jahren gesunken. Nach einer Studie arbeiten derzeit etwa 6,6 Millionen Menschen in diesem Bereich. Weil andere Branchen stärker gewachsen sind, hat sich der Anteil der Industrie an allen Arbeitsplätzen in Deutschland deutlich verringert. Experten sehen darin einen Hinweis auf den strukturellen Wandel der Wirtschaft. Freitag. Die von der Bundesregierung eingesetzte Rentenkommission hat sich auf ein umfangreiches Maßnahmenpaket zur Zukunft der Altersvorsorge verständigt. Nach Angaben aus dem Gremium wurden insgesamt 30 Empfehlungen ausgearbeitet. Die Vorschläge werden von allen Mitgliedern grundsätzlich mitgetragen, auch wenn es bei einzelnen Punkten unterschiedliche Auffassungen gab. Die Empfehlungen sollen nun als Grundlage für weitere politische Entscheidungen dienen.
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5: Mit Michael Miem. Beim EU-Gipfel in Brüssel hat Bundeskanzler Merz deutliche Distanz zu Äußerungen der EU-Außenbeauftragten Kallas erkennen lassen. Anlass waren Berichte, wonach sie Israels Politik mit einem Apartheidssystem verglichen haben soll. Merz erklärte, diese Formulierung sei für ihn nicht akzeptabel. Auch aus Österreich kam Kritik. Unabhängig davon verständigten sich die Staats- und Regierungschefs auf eine längere Laufzeit der Wirtschaftssanktionen gegen Russland. Künftig sollen die Strafmaßnahmen jeweils für ein Jahr gelten. Und jetzt die wichtigsten Meldungen der vergangenen Tage noch einmal im Wochenrückblick. Montag. Nach der Einigung zwischen den USA und dem Iran wächst die Hoffnung auf eine Entspannung der wirtschaftlichen Lage. Experten erwarten, dass sich die Versorgung mit Rohöl, Flüssiggas und Düngemitteln aus der Golfregion wieder stabilisieren könnte. Sinkende Energiepreise würden Unternehmen und Verbraucher entlasten und könnten der Konjunktur neuen Schwung verleihen. Dienstag. Die Ölpreise haben sich nach dem deutlichen Rückgang infolge der Einigung zwischen den USA und dem Iran zunächst stabilisiert. Die Nordseesorte Brent wurde bei rund $83 je Barrel gehandelt und damit nur leicht schwächer als am Vortag. Seit Bekanntwerden des Rahmenabkommens zur Beilegung des Konflikts bewegen sich die Notierungen auf niedrigerem Niveau. Marktbeobachter sehen darin ein Zeichen dafür, dass die Sorgen über mögliche Lieferausfälle aus der Golfregion vorerst nachgelassen haben. Mittwoch. Nach den Schüssen auf einen Polizeibeamten im Zusammenhang mit einem Konflikt zweier Familiengruppen in Göttingen hat sich der mutmaßliche Täter den Behörden gestellt. Nach Angaben von Polizei und Staatsanwaltschaft erschien der 16-Jährige in Begleitung eines Anwalts bei der Polizei. Gegen ihn war wegen des Verdachts des versuchten Totschlags ein europäischer Haftbefehl erlassen worden. Die Ermittlungen zu dem Vorfall dauern weiter an. Donnerstag. Die Zahl der Beschäftigten in der deutschen Industrie ist auf den niedrigsten Stand seit rund 10 Jahren gesunken. Nach einer Studie arbeiten derzeit etwa 6,6 Millionen Menschen in diesem Bereich. Weil andere Branchen stärker gewachsen sind, hat sich der Anteil der Industrie an allen Arbeitsplätzen in Deutschland deutlich verringert. Experten sehen darin einen Hinweis auf den strukturellen Wandel der Wirtschaft. Freitag. Die von der Bundesregierung eingesetzte Rentenkommission hat sich auf ein umfangreiches Maßnahmenpaket zur Zukunft der Altersvorsorge verständigt. Nach Angaben aus dem Gremium wurden insgesamt 30 Empfehlungen ausgearbeitet. Die Vorschläge werden von allen Mitgliedern grundsätzlich mitgetragen, auch wenn es bei einzelnen Punkten unterschiedliche Auffassungen gab. Die Empfehlungen sollen nun als Grundlage für weitere politische Entscheidungen dienen.

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1: Was kann für Gamer und für Herausgeber von Videospielen besser gemacht werden? Antworten auf diese Frage will die EU-Kommission mit Gamern und Publishern gemeinsam ausloten. Die Kommission reagiert damit auf die Forderung der europäischen Bürgerinitiative Stop Destroying Videogames. Videospiele sollen länger nutzbar bleiben. Denn Videospiele funktionieren häufig nur über die Server ihrer Herausgeber. Oft stellen Herausgeber später den Betrieb dieser Server ein. Und das bedeutet, dass die Spiele nur noch eingeschränkt oder gar nicht mehr gespielt werden können. Auch Ausschüsse des EU-Parlaments haben sich mit dem Thema und der Forderung der Europäischen Bürgerinitiative beschäftigt. Der Vorsitzende des Rechtsausschusses, İlkan Kürkçük, sagt: Wir müssen auch anerkennen, dass Publisher, insbesondere kleine Start-ups, auf nachhaltige Geschäftsmodelle angewiesen sind, um weiterhin kreativ tätig sein zu können. Häufig haben sie mit steigenden Kosten, fragmentierten Märkten und den Risiken der Piraterie zu kämpfen. Bei unserer Anhörung haben sich mehrere Prioritäten herauskristallisiert. Erstens ein fairer Zugang für die Spieler, einhergehend mit verstärkten Transparenz- und Informationspflichten gegenüber den Verbrauchern. Zweitens Schutz für die Publisher. Drittens klare Regeln für den Erhalt von Spielen sowie für die Erarbeitung entsprechender Lösungen. Viertens gleiche Wettbewerbsbedingungen für alle Marktteilnehmer. Von der EU-Kommission heißt es jetzt, dass sie keine rechtlichen Verpflichtungen vorschlagen kann, auch wegen des bestehenden Urheberrechts. Aber man wolle auch Maßnahmen ergreifen, um den Bedenken und Forderungen der Gamer entgegenzukommen.

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0: Ja, Lanz.
1: Panzer, ich begrüße Sie.
0: Herr Hanser.
1: Es geht sich um Folgendes. Und zwar rufe ich an im Auftrag von der Bundeswehr.
0: Ja.
1: So, jetzt habe ich gehört, dass Sie so Hotelreinigungen vorzugsweise machen.
0: Richtig.
1: Dass mir da im Prinzip einen Auftrag sozusagen einfädeln.
0: Jetzt ein größeres Hotel.
1: Richtig.
0: Was von der Bundeswehr gemacht wird.
1: Im Prinzip sind da Soldaten untergebracht.
0: Ja.
1: Sollen wir denn da was ausmachen?
0: Ja, klar. Sie können mir ja schon mal so vorab bei Informationen geben, aber ich muss auf jeden Fall rauskommen, um Ihnen da wirklich ein detailliertes Angebot machen zu können.
1: Ja.
0: Was machen Sie denn da jetzt? Also
1: ich bin da im Prinzip Chief Coordinator in Substitute of Caravans of Freedom in Peace Chief Coordinator.
0: Abwicklung,
1: richtig, genau.
0: Klar, so, Sie sagen mir, wo ich hinkommen muss, ich gucke mir das Ganze an.
1: Kennen Sie denn Köln-Wann?
0: Ja, theoretisch, klar.
1: Dass Sie dann im Prinzip, kommen Sie alleine?
0: Kann sein, dass ich einen Objektleiter mitbringe.
1: Morgen früh?
0: Morgen früh, 9 Uhr.
1: Wann?
0: Ja.
1: Dass Sie da reinkommen, dann kriegen Sie einen Ausweis und alles.
0: Ja.
1: Sekunde, ich muss jetzt gerade nochmal, der winkt hier schon wieder im Hintergrund. Ja. Eine Sekunde bitte. Maximal 2 Personen. Dann nehmt ihr den Jet.
0: Bitte, wie geht das denn?
1: Ich sag dem noch, dass er. Die werden. Ja, genau. Alles klar. So, was, da bin ich wieder.
0: Hansa, was nehmen wir? Den Jet?
1: Ja.
0: Was ist das denn?
1: Den Jet.
0: Verstehe ich jetzt nicht.
1: Sie nehmen den Jet.
0: Was ist das denn?
1: Ein Jet.
0: Ein Flugzeug.
1: Richtig.
0: Was soll ich mit dem Flugzeug?
1: Bitte?
0: Was soll ich mit dem Flugzeug?
1: Ja, Sie müssen sich das Objekt da angucken.
0: Ja, wie das Objekt angucken? Schenkt das ist in Wahn.
1: Nee, in Wahn ist ja unser Flughafen. Sekunde. Was? Ja. Dann fliegt er um 9 ab, dann seid ihr gegen 12 in Bagdad.
0: Gottes Willen.
1: Ja, so.
0: hey, Herr Hanser.
1: Bitte?
0: Sie haben gerade gesagt, um 9 Uhr fliegen wir ab, dann sind wir um 12 in Bagdad.
1: Ja.
0: Was soll ich denn in Bagdad?
1: Ja, Sie wollten sich doch das Ding vorher angucken.
0: Ja, aber doch nicht in Bagdad.
1: Warum?
0: Ich putze doch nicht in Bagdad.
1: Im Prinzip ist der Ablaufplan so, ich habe hier den Mann gerade losgeschickt. Um 9 Uhr fliegen Sie mit der AWACS nach Bagdad,
0: lieber Gott.
1: Werden da abgeworfen, dann werden sie unten in Empfang genommen,
0: ja.
1: Dann gucken sie sich das Ding an.
0: Sie glauben doch wohl nicht, dass ich in Bagdad putze mit meiner Firma. Was soll ich denn in Bagdad?
1: Ja, da ist die Unterkunft.
0: Ja,
1: dann sehen wir uns morgen früh um 9. Das Einzige, was ich von Ihnen bräuchte, ist, dass Sie die Personalausweis mitnehmen. Sie werden dann geimpft.
0: Herr Hanser, Sie glauben doch wohl nicht, dass ich irgendwo in Bagdad ein Objekt putze oder mich von Ihnen impfen lasse.
1: Was meinen Sie jetzt?
0: hey, Herr Hanser, ich werde weder morgen um 9 Uhr in der Kaserne Köln-Wahn sein und ich werde auch nicht über Bagdad abgeworfen.

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4: Mit Michael Miem. Beim EU-Gipfel in Brüssel hat Bundeskanzler Merz deutliche Distanz zu Äußerungen der EU-Außenbeauftragten Kallas erkennen lassen. Anlass waren Berichte, wonach sie Israels Politik mit einem Apartheidssystem verglichen haben soll. Merz erklärte, diese Formulierung sei für ihn nicht akzeptabel. Auch aus Österreich kam Kritik. Unabhängig davon verständigten sich die Staats- und Regierungschefs auf eine längere Laufzeit der Wirtschaftssanktionen gegen Russland. Künftig sollen die Strafmaßnahmen jeweils für ein Jahr gelten. Und jetzt die wichtigsten Meldungen der vergangenen Tage noch einmal im Wochenrückblick. Montag. Nach der Einigung zwischen den USA und dem Iran wächst die Hoffnung auf eine Entspannung der wirtschaftlichen Lage. Experten erwarten, dass sich die Versorgung mit Rohöl, Flüssiggas und Düngemitteln aus der Golfregion wieder stabilisieren könnte. Sinkende Energiepreise würden Unternehmen und Verbraucher entlasten und könnten der Konjunktur neuen Schwung verleihen. Dienstag. Die Ölpreise haben sich nach dem deutlichen Rückgang infolge der Einigung zwischen den USA und dem Iran zunächst stabilisiert. Die Nordseesorte Brent wurde bei rund 83 Dollar je Barrel gehandelt und damit nur leicht schwächer als am Vortag. Seit Bekanntwerden des Rahmenabkommens zur Beilegung des Konflikts bewegen sich die Notierungen auf niedrigerem Niveau. Marktbeobachter sehen darin ein Zeichen dafür, dass die Sorgen über mögliche Lieferausfälle aus der Golfregion vorerst nachgelassen haben. Mittwoch. Nach den Schüssen auf einen Polizeibeamten im Zusammenhang mit einem Konflikt zweier Familiengruppen in Göttingen hat sich der mutmaßliche Täter den Behörden gestellt. Nach Angaben von Polizei und Staatsanwaltschaft erschien der 16-Jährige in Begleitung eines Anwalts bei der Polizei. Gegen ihn war wegen des Verdachts des versuchten Totschlags ein europäischer Haftbefehl erlassen worden. Die Ermittlungen zu dem Vorfall dauern weiter an. Donnerstag. Die Zahl der Beschäftigten in der deutschen Industrie ist auf den niedrigsten Stand seit rund 10 Jahren gesunken. Nach einer Studie arbeiten derzeit etwa 6,6 Millionen Menschen in diesem Bereich. Weil andere Branchen stärker gewachsen sind, hat sich der Anteil der Industrie an allen Arbeitsplätzen in Deutschland deutlich verringert. Experten sehen darin einen Hinweis auf den strukturellen Wandel der Wirtschaft. Freitag. Die von der Bundesregierung eingesetzte Rentenkommission hat sich auf ein umfangreiches Maßnahmenpaket zur Zukunft der Altersvorsorge verständigt. Nach Angaben aus dem Gremium wurden insgesamt 30 Empfehlungen ausgearbeitet. Die Vorschläge werden von allen Mitgliedern grundsätzlich mitgetragen, auch wenn es bei einzelnen Punkten unterschiedliche Auffassungen gab. Die Empfehlungen sollen nun als Grundlage für weitere politische Entscheidungen dienen.
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4: Mit Michael Miem. Beim EU-Gipfel in Brüssel hat Bundeskanzler Merz deutliche Distanz zu Äußerungen der EU-Außenbeauftragten Kallas erkennen lassen. Anlass waren Berichte, wonach sie Israels Politik mit einem Apartheidssystem verglichen haben soll. Merz erklärte, diese Formulierung sei für ihn nicht akzeptabel. Auch aus Österreich kam Kritik. Unabhängig davon verständigten sich die Staats- und Regierungschefs auf eine längere Laufzeit der Wirtschaftssanktionen gegen Russland. Künftig sollen die Strafmaßnahmen jeweils für ein Jahr gelten. Und jetzt die wichtigsten Meldungen der vergangenen Tage noch einmal im Wochenrückblick. Montag. Nach der Einigung zwischen den USA und dem Iran wächst die Hoffnung auf eine Entspannung der wirtschaftlichen Lage. Experten erwarten, dass sich die Versorgung mit Rohöl, Flüssiggas und Düngemitteln aus der Golfregion wieder stabilisieren könnte. Sinkende Energiepreise würden Unternehmen und Verbraucher entlasten und könnten der Konjunktur neuen Schwung verleihen. Dienstag. Die Ölpreise haben sich nach dem deutlichen Rückgang infolge der Einigung zwischen den USA und dem Iran zunächst stabilisiert. Die Nordseesorte Brent wurde bei rund $83 je Barrel gehandelt und damit nur leicht schwächer als am Vortag. Seit Bekanntwerden des Rahmenabkommens zur Beilegung des Konflikts bewegen sich die Notierungen auf niedrigerem Niveau. Marktbeobachter sehen darin ein Zeichen dafür, dass die Sorgen über mögliche Lieferausfälle aus der Golfregion vorerst nachgelassen haben. Mittwoch. Nach den Schüssen auf einen Polizeibeamten im Zusammenhang mit einem Konflikt zweier Familiengruppen in Göttingen hat sich der mutmaßliche Täter den Behörden gestellt. Nach Angaben von Polizei und Staatsanwaltschaft erschien der 16-Jährige in Begleitung eines Anwalts bei der Polizei. Gegen ihn war wegen des Verdachts des versuchten Totschlags ein europäischer Haftbefehl erlassen worden. Die Ermittlungen zu dem Vorfall dauern weiter an. Donnerstag. Die Zahl der Beschäftigten in der deutschen Industrie ist auf den niedrigsten Stand seit rund 10 Jahren gesunken. Nach einer Studie arbeiten derzeit etwa 6,6 Millionen Menschen in diesem Bereich. Weil andere Branchen stärker gewachsen sind, hat sich der Anteil der Industrie an allen Arbeitsplätzen in Deutschland deutlich verringert. Experten sehen darin einen Hinweis auf den strukturellen Wandel der Wirtschaft. Freitag. Die von der Bundesregierung eingesetzte Rentenkommission hat sich auf ein umfangreiches Maßnahmenpaket zur Zukunft der Altersvorsorge verständigt. Nach Angaben aus dem Gremium wurden insgesamt 30 Empfehlungen ausgearbeitet. Die Vorschläge werden von allen Mitgliedern grundsätzlich mitgetragen, auch wenn es bei einzelnen Punkten unterschiedliche Auffassungen gab. Die Empfehlungen sollen nun als Grundlage für weitere politische Entscheidungen dienen.
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3: Einen wunderschönen guten Morgen am 20.06.26 auf Mix Radio 101.1, 104.8 mit dem nächsten Special, und zwar Pop-Rock-Musik. Pop-Rock-Musik entstand in den 50er Jahren aus einer Verschmelzung afroamerikanischer Musikstile wie Blues und Rhythm and Blues mit Country-Musik. Diese Wurzeln formten zunächst den schnellen rebellischen Rock'n'Roll, aus dem sich die beiden Genres in den darauf folgenden Jahrzehnten als weltweite Jugendkultur weiterentwickelt. Und deshalb sind wir genau heute bei diesem Special Pop- und Rockmusik.

0: Das ist eine ganz schöne Entstehung. Wir kommen erstmal zu den Wurzeln im Rock'n'Roll. In den USA der Nachkriegszeit trafen die traditionelle Musik der weißen Bevölkerung und die vom schwarzen Musiker geprägten Klänge aufeinander. Daraus entstand der Rock'n'Roll, der durch Künstler wie Chuck Berry, Little Richard, Bill Haley weltberühmt wurde. Die tanzbare, energiegeladene Musik wurde schnell zum Symbol der Rebellion einer neuen Jugendgeneration. Und gleich kommen wir natürlich auch zur Entstehung der Rockmusik. Aus dem Rock'n'Roll entwickelte sich ab den 1960er Jahren die Rockmusik, die sich durch einen lauteren, roheren Klang auszeichnete. Maßgeblich geprägt wurde das Genre durch die sogenannten British Invasions, unter anderem The Beatles und The Rolling Stones. Rockmusik entwickelte sich zum Sprachrohr für Subkulturen, gesellschaftlichen Protest und Rockfestivals, wie zum Beispiel Woodstock. Daraus spalteten sich zahlreiche Subgenres wie harten Rock, Punk und Heavy Metal ab. Viel Spaß weiterhin.
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1: Bürgertelefon der Berliner Polizei, guten Tag.
2: Ja, hallo, ich brauche mal bitte eine Kollegin, die für abgeschleppte Autos zuständig ist, bitte.
1: Die für was zuständig ist?
2: Abgeschleppte Autos.
1: Ach so, ja, dann Augenblick, ich stelle durch, ja?
2: Danke.
3: Bitte warten Sie.
4: Polizei Obermeister Ludwig?
2: Ja, Merhaba, Gilmas mein Name. Ich wollte Ihnen nur Bescheid gesagt machen, wo Sie der vermisste Streifenwagen finden.
4: Verstehe ich nicht.
2: Haben sich Ihre Kollegas noch nicht gemeldet, oder?
4: Nee, ich weiß noch nicht Bescheid.
2: Dann hat Sie meinen Schwager auch noch nicht angerufen, oder was?
4: Wer ist denn Ihr Schwager?
2: Abschlepporhan.
4: Pass mal auf, erklären Sie mir erstmal, worum es geht und dann können wir weiter telefonieren.
2: Also ich habe heute ein bisschen verschlafen, ja?
4: Das passiert, ja.
2: Und dann musste ich schnell mit meinen Autos so gearbeitet machen, ja?
4: Ja.
2: Bin ich schnell runtergegangen, zu meinem Ford Transvestit angekommen, ja, und da steht ein Polizeiauto mit blauer Licht vor die Lücke parkt, vor meinem Auto.
4: Genau. Ja, dann waren die sicherlich im Einsatz dort bei Ihnen unterwegs.
2: Die standen sozusagen zweite Spur.
4: Die Kollegen hatten einen Einsatz dort und haben sich in die zweite Spur gestellt.
2: Ja, ich konnte aber nicht zur Arbeit, verstehen Sie?
4: Also
2: ich konnte quasi nicht. Also ich habe sozusagen dann in die gleiche Atemzug Abschlepporhan angerufen, meine Chewaga, ja? Und da haben wir die Polizeiauto, die, also ihre Kollegeauto sozusagen umgesetzt machen lassen.
4: Sie haben das Auto von einem laufenden Einsatz unserer Kollegen einfach abschleppen lassen?
2: Ja, von meinem Schwager Orhan, weil ich musste zur Arbeit, verstehen Sie?
4: Das kann doch nicht Ihr Ernst sein.
2: Wie bitte?
4: Das ist doch nicht Ihr Ernst.
2: Wie meinen Sie denn jetzt?
4: Wir haben die Kollegen im Einsatz behindert. Was ist denn, wenn da jetzt was Schlimmes passiert ist und die mussten schnell weg?
2: Ich musste auch schnell weg, zur Arbeit, wie gesagt.
4: Ja, und was ist jetzt, wo ist das Auto?
2: Südstern Nummer 12 haben wir hingestellt, zwischen Haus Nummer 12 und 13.
4: Ja.
2: An wen muss ich mich denn gewendet machen, beziehungsweise mein Schwager, damit wir die Kohle von die, sagen wir, abgeschleppt Gebühren zurückbekommen.
4: Das ist doch nicht Ihr Ernst. Wir sollen jetzt auch noch bezahlen für diese. Ich bin mir sicher, dass das in irgendeinem Paragraphen steht, dass das eine Straftat ist, was Ihr Schwager und Sie da geplant und gemacht haben. Also sehen Sie zu, dass Sie sich mit dem Abschnitt, den das Auto, ich werde das rausfinden für Sie.
2: Ja, was soll ich denn jetzt mein Schwager sagen, sag ich mal?
4: Dass er das Auto wieder zu dem Abschnitt bringt, wo das Auto herkommt.
2: Ich verstehe ich jetzt nicht.
4: Ja, aber gibt es denn daran nicht zu verstehen? Sie sprechen doch einigermaßen
2: gut. Mein Schwager hat Auto abgeschleppt.
4: Sie verstehen anscheinend nicht die deutsche Gesetzeslage. Das funktioniert einfach nicht, dass man Polizeiautos abschleppt.
2: Ja, wie jetzt wollen Sie Ihre Kollegas decken, oder was?
4: Die sind auch wegen Ihnen da in dem Viertel unterwegs gewesen. Jetzt um auch Sie zu schützen.
2: Wegen mir waren die da?
4: Wegen Ihnen wahrscheinlich, genau.
2: Ich habe mir noch nie eines zu Schulden kommen lassen, Herr Polizei. Noch überhaupt gar nicht.
4: Ja, dann ist es jetzt das erste Mal.
2: Also Sie wollen mich angezeigt machen, oder was?
4: Wir zeigen Sie wahrscheinlich an, beziehungsweise der Staatsanwalt. Der wird das sich ein bisschen angucken und dann darüber entscheiden. Ich kann da nichts machen.
2: Jetzt werde ich immer was sagen, Herr Polizei. Ich werde Sie auch anzeigen. Bei RTL ist nämlich der verrückte Taler vor mir. Bravo, hallo. Hallo, Sie sind noch da?
4: Ist ja doof, ja, ich bin noch da.
2: Wir haben uns einen kleinen Scherz gemacht.
4: Schönen Dank. Die Kollegen lachen wahrscheinlich köstlich.
5: Ich meine, ihr wisst ja ganz genau, welche Musik heute gespielt wird und welche Songs ich dabei habe. Natürlich, ihr kennt sie ja alle, ihr kennt sie. Bon Jovi, Bryan Adams. Das sind natürlich die nächsten jetzt, die ich hier habe. Bed of Roses. Natürlich sind die Pop-Rock-Musik-Songs ein bisschen länger als die normalen. 6 Minuten, gibt auch welche. 9 Minuten habe ich auch alle dabei heute. Aber jetzt erstmal für euch Bon Jovi und danach Bryan Adams. Viel Spaß.

0: Bist du da, Helga?
1: Ja, was denn los?
0: Weißt du noch, letzte Woche?
1: Was da?
0: Da hab ich dir doch das mit meinem Johannes erzählt.
1: Das mit dem?
0: Ja, der hat doch,
1: gepördert.
0: Ja, also...
1: Mit seiner Freundin nebenan gepördert. Und du hast das gehört. So.
0: So.
1: Du hast ihm doch eine Sprachnachricht geschickt.
0: Genau.
1: Und ihm das erklärt mit dem...
0: Musst du jetzt nicht nochmal,
1: Mit dem Mutterkuchen und dem Lachs und so.
0: Bitte, Helga.
1: Hat er sich denn gemeldet?
0: Nee.
1: Kam da nix?
0: Gar nix. Und eigentlich meldet sich Johannes immer sofort.
1: Ja.
0: Ganz komisch.
1: Vielleicht waren wir da auch ein bisschen zu, direkt.
0: Hab ich doch gleich gesagt.
1: Vielleicht waren wir da ein bisschen zu forsch, Marianne.
0: Der arme Junge ist jetzt ganz verstört.
1: Vielleicht müssen wir da lieber, aus der Tierwelt ein Beispiel nehmen.
0: Tiere sind gut.
1: Oder?
0: Johannes mag Tiere.
1: Schick ihm doch noch mal eine Sprachnachricht.
0: Oh, ich weiß nicht.
1: Los, Marianne.
0: Willst du das nicht vielleicht mal versuchen? Du hast doch auch seine Nummer.
1: Ich?
0: Auf meine Nachricht hat er ja nicht geantwortet.
1: Ja, wenn du meinst.
0: Schick ihm mal eine Sprachnachricht.
1: Ja, na gut, dann versuche ich das mal.
0: Und schön, nicht so doll.
1: Okay.
0: Und nicht pattern sagen, dann krieg ich Angst.
1: So, also Johannes, hier ist die Helga, die beste Freundin von Marianne. So, so ein Hund. Wenn so ein Hund mal eine gute Zeit haben will, Johannes, dann, geht er dir ja ans Bein. Und, Verhütung? Da muss ja auch so ein Köder, Scheiße, wie macht ein Hund das denn?
0: Was?
1: Na, mit Verhütung, wie macht so ein Hund das als Beispiel jetzt für...
0: Der geht dann doch zum Arzt.
1: Stimmt.
0: Ja.
1: Gut.
0: Also,
1: Johannes, wenn so ein Hund beim Arzt ist, dann wird er ja, dann wird er ja kastriert.
0: Hego!
1: Und dann musst du aufpassen, Johannes, wenn du nicht verhütest, dann geht dir das bald, wie dem Hund.
0: Was redest du?
1: Immer schön Druck aufbauen, hat bei mir in der Erziehung auch geholfen. Also, Johannes, wenn du dein Pöttern nicht unter Kontrolle hast, dann bist du bald ein Rüde.
0: Nee, stopp, Helga.
1: Was?
0: Nee.
1: Was war falsch?
0: Lass das bitte. Vielleicht sollten wir uns da auch einfach raushalten.
1: Du musst das mit Druck machen, Marianne.
0: Nee, Druck ist,
1: Nee. Ich hab früher immer an meinen Daumen gelutscht.
0: Ja und?
1: Dann hat meine Mutter mir vom Struwepeter vorgelesen, dass der Schneider kommt und mir den Daumen abhackt.
0: Wie schrecklich.
1: Ich hab nie wieder meinen Daumen im Mund genommen.
0: Wir lassen das. Der Junge ist 24. Wir werden...
1: Was?
0: Johannes ruft an.
1: Geh ran.
0: Kann ich nicht. Los. Ich kann das nicht, Helga.
1: Geh doch jetzt ran.
0: Hallo, Johannes. Hier ist die Marianne. Du hast die letzte Sprachnachricht nicht verstanden?
1: Gut.
0: Und die von letzter Woche auch nicht?
1: Sehr gut.
0: Du magst eigentlich gar keinen Lachs. Okay. Was ich damit meinte,
1: Jetzt sag ihm das.
0: Nee.
1: Tierwelt, los. Mach das mit der Tierwelt.
0: Wenn du jetzt ein Wal bist.
1: Nein.
0: Dann,
1: Die legen Eier, Marianne.
0: Was?
1: Die legen Eier, nimm anderes Tier.
0: Johannes, stell dir mal vor, du bist ne Robbe.
1: Nein.
0: Und dann gehst du zum Arzt. Wieso? Weil dir der Lachs juckt.
1: Marianne.
0: Und dann wirst du kastriert, Johannes.
1: Oh Gott.
0: Willst du das? Willst du das, Johannes? Ich hab nichts getrunken.
1: Johannes, wenn du noch mal deinen Lachs in die Sabrina schiebst, ohne Spirale, dann kommt der Struwepeter vom Schneider und dann schneidet der dir dein...
0: Abbruch!
1: Marianne, ich muss, mein Mann hat Hunger.
0: Was gibt's denn?
1: Eiersalat mit Gurke.
0: Kann ich nicht.
1: Hast du das so mit
0: Eiersalat mit Gurke hab ich schon mal probiert auf dem Feuerwehrfest.
1: Ich finde das immer ganz lecker. Ich
0: komm
1: nicht
0: zu viele Gurken.
1: Das ist so eine schöne Sache.
0: Krieg ich Lachsforelle von.
1: Ja, dann gute Besserung.
0: Dir auch.
1: Muck dat.
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1: Ich bin noch da, da ich so viele Songs mit habe und die Songs auch zum Teil sehr lang sind, habe ich mir gedacht, ich bin mal ein bisschen ruhig, weil ich will, dass ihr die Songs genießen könnt.

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4: Mit Michael Miem. Beim EU-Gipfel in Brüssel hat Bundeskanzler Merz deutliche Distanz zu Äußerungen der EU-Außenbeauftragten Kallas erkennen lassen. Anlass waren Berichte, wonach sie Israels Politik mit einem Apartheidssystem verglichen haben soll. Merz erklärte, diese Formulierung sei für ihn nicht akzeptabel. Auch aus Österreich kam Kritik. Unabhängig davon verständigten sich die Staats- und Regierungschefs auf eine längere Laufzeit der Wirtschaftssanktionen gegen Russland. Künftig sollen die Strafmaßnahmen jeweils für ein Jahr gelten. Und jetzt die wichtigsten Meldungen der vergangenen Tage noch einmal im Wochenrückblick. Montag. Nach der Einigung zwischen den USA und dem Iran wächst die Hoffnung auf eine Entspannung der wirtschaftlichen Lage. Experten erwarten, dass sich die Versorgung mit Rohöl, Flüssiggas und Düngemitteln aus der Golfregion wieder stabilisieren könnte. Sinkende Energiepreise würden Unternehmen und Verbraucher entlasten und könnten der Konjunktur neuen Schwung verleihen. Dienstag. Die Ölpreise haben sich nach dem deutlichen Rückgang infolge der Einigung zwischen den USA und dem Iran zunächst stabilisiert. Die Nordseesorte Brent wurde bei rund 83 Dollar je Barrel gehandelt und damit nur leicht schwächer als am Vortag. Seit Bekanntwerden des Rahmenabkommens zur Beilegung des Konflikts bewegen sich die Notierungen auf niedrigerem Niveau. Marktbeobachter sehen darin ein Zeichen dafür, dass die Sorgen über mögliche Lieferausfälle aus der Golfregion vorerst nachgelassen haben. Mittwoch. Nach den Schüssen auf einen Polizeibeamten im Zusammenhang mit einem Konflikt zweier Familiengruppen in Göttingen hat sich der mutmaßliche Täter den Behörden gestellt. Nach Angaben von Polizei und Staatsanwaltschaft erschien der 16-Jährige in Begleitung eines Anwalts bei der Polizei. Gegen ihn war wegen des Verdachts des versuchten Totschlags ein europäischer Haftbefehl erlassen worden. Die Ermittlungen zu dem Vorfall dauern weiter an. Donnerstag. Die Zahl der Beschäftigten in der deutschen Industrie ist auf den niedrigsten Stand seit rund 10 Jahren gesunken. Nach einer Studie arbeiten derzeit etwa 6,6 Millionen Menschen in diesem Bereich. Weil andere Branchen stärker gewachsen sind, hat sich der Anteil der Industrie an allen Arbeitsplätzen in Deutschland deutlich verringert. Experten sehen darin einen Hinweis auf den strukturellen Wandel der Wirtschaft. Freitag. Die von der Bundesregierung eingesetzte Rentenkommission hat sich auf ein umfangreiches Maßnahmenpaket zur Zukunft der Altersvorsorge verständigt. Nach Angaben aus dem Gremium wurden insgesamt 30 Empfehlungen ausgearbeitet. Die Vorschläge werden von allen Mitgliedern grundsätzlich mitgetragen, auch wenn es bei einzelnen Punkten unterschiedliche Auffassungen gab. Die Empfehlungen sollen nun als Grundlage für weitere politische Entscheidungen dienen.
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2: Willkommen zurück in der zweiten Stunde zum Special Pop-Rock-Musik. Die Entstehung der Popmusik, der Begriff Pop, kurz für populär, umfasst all jene Musikrichtungen, die sich vor allem an ein breites, jüngeres Massenpublikum richten. Während sich Rock eher auf handgemachte Instrumente und Rebellion konzentrierten, ging Pop besonders in den 60er, 70er in Richtung eingängiger Melodien, Studioarrangements und Massentauglichkeit. Interpreten wie die Beatles legten sowohl im Rock als Pop als auch im Pop den Grundstein für Startkult und weltweiten Hits. Die Unterscheidung heute war, werden bereits Begriffe oft in Kombination verwendet, Pop-Rock, da sie fließende Übergänge haben. Grob gesagt steht die Rockmusik für Live-Instrumente und oft rebellische Haltung, während die Popmusik stärker auf eingängige Gesangsmelodien, Tanzbarkeit und radiotaugliche Produktion ausgerichtet ist. So geht's dann weiter mit Musik.

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2: So ein beschissener, verfickter Scheißkerl. Das wird noch ein Nachspiel haben. Zu einem angenehmeren Thema. Das Innenministerium bessert beim Datenschutz nach. Warum das nötig ist, weiß Anne Rothäuser.
3: Im Einklang mit geltendem EU-Recht dürfen Visitenkarten in Deutschland künftig keine Namen, Adressen oder sonstige persönliche Daten mehr enthalten. Das Verteilen von Visitenkarten bleibt zwar weiterhin erlaubt, gemäß der neuen Regelung, die ab kommendem Jahr gelten soll, müssen jedoch alle sensiblen Daten entweder geschwärzt, gepixelt oder ganz weggelassen werden, wie uns ein Sprecher des Innenministeriums erklärt.
4: Visitenkarten, wie man sie bisher verwendet, sind einfach nicht datenschutzkonform. Und es ist völlig unkontrollierbar, an wen sie weitergegeben werden und wo die darauf enthaltenen Daten am Ende landen. Das ist ein schwerer Verstoß gegen die informationelle Selbstbestimmung, den wir jetzt korrigieren werden.
3: Bei bereits gedruckten Karten können persönliche Daten von Hand übermalt oder mit einer Schere herausgeschnitten werden.
2: Wer nach dem Stichtag noch Visitenkarten mit sensiblen Daten wie Name, Anschrift, Mailadresse, Telefonnummer oder Social-Media-Profile in Umlauf bringt, hat je nach Schwere des Vergehens mit einem Bußgeld von bis zu 1.600 Euro zu rechnen.
5: Ihr Lieben, ja, das war jetzt ein bisschen Datenschutz. Braucht man, kann man machen, muss man nicht. Wir gehen jetzt rüber wieder zu Pop-Rock-Musik und da habe ich für euch mitgebracht, natürlich ganz bekannt, Queen Bohemian Rhapsody. Dann, nach einem kleinen Spot, gibt's auch eine Band, die nennt sich Roxette. Die haben Listen to Your Heart mitgebracht. Und die EU lobt Insekten im Essen. Da kommen wir zu Helga und Marianne. Und Scorpions gibt's dann auch noch. Also bleibt schön dran. Viel Spaß, ihr Lieben.

0: Bist du da, Helga?
1: Ja, was ist denn los?
0: Hast du das schon von der EU mitbekommen?
1: Nee, was haben die gemacht?
0: Die haben doch jetzt wieder was beschlossen. Da kommst du nicht drauf.
1: Sag nicht, die haben die Engländer wieder zurückgeholt.
0: Was?
1: Na, die Sonnenbrandgang doch von der Insel. Sag nicht, die sind wieder bei uns jetzt.
0: Nee.
1: Irgendwann kommt ihr eh wieder angedackelt. Pass mal auf.
0: Die EU hat doch jetzt so ein Insekt als Lebensmittel freigegeben.
1: Was?
0: So ein Käfer. Den darf man jetzt mit ins Essen mischen in der EU.
1: So ein Käfer?
0: Und soll ich dir mal sagen, wie der heißt?
1: Sag mal.
0: Kein Witz.
1: Wie heißt der?
0: Der heißt Getreideschimmelkäfer.
1: Schimmelkäfer?
0: Schimmelhelga. Die von der Leyen will, dass wir Schimmel essen.
1: Wieso das denn?
0: Vielleicht hat die selbst so viel Schimmel im Kopf, ich weiß es nicht.
1: Und der Schimmelkäfer kommt jetzt mit in unser Essen, oder was?
0: Weißt du, wie der Schimmelkäfer aussieht?
1: Schimmelig.
0: Hier, ich habe ihn ausgedruckt. Guck ihn dir an.
1: Ja.
0: Der kleine Pisser.
1: Ist doch eigentlich ganz süß.
0: Sitzt er da und,
1: Was?
0: Schimmelt vor sich hin.
1: Morianne.
0: Und hässlich ist er auch noch.
1: In vielen Ländern auf der Welt isst man schon seit Jahren, Jahrzehnten Insekten.
0: Ja, in so komischen Ländern. In Dänemark vielleicht, ja.
1: Außerdem sind da schon andere Insekten in der EU zur Lebensmittelverarbeitung lange zugelassen.
0: Was?
1: Mehlkäfer, Wanderheuschrecke sind seit 2-3 Jahren schon lange zugelassen.
0: Aber der Schimmelwurm, Helga.
1: Käfer.
0: Die da oben wollen uns verschimmeln.
1: Als ich mal ein kleines Mädchen war.
0: Nun geht's los.
1: Weißt du, wie viele Regenwürmer ich da gegessen habe?
0: Oh Gott.
1: Sand in eine Sandkiste. Mein Vater musste einmal im Monat neuen Sand holen, weil ich den ganzen Sand immer aufgefressen habe.
0: Bist du doch nicht krank geworden?
1: Das hat mich abgehärtet. Ich war nicht einmal krank.
0: Im Dschungelcamp kriegst du wenigstens noch ein paar Sterne, wenn du Insekten frisst.
1: Ich hab, als Kind hab ich Frösche gegessen.
0: Frösche?
1: Ich hab ich mal so ein Babyfrosch hab ich mal gegessen.
0: Wieso?
1: Ich hab immer alles im Mund genommen als Kind und dann lacht der Frosch da so und dann hab ich mir so gedacht, so, Helga, Also, den probierst du jetzt mal.
0: Und?
1: Jo. Hat nach Teich geschmeckt.
0: Woher weißt du, wie ein Teich schmeckt?
1: Teichwasser habe ich auch immer getrunken.
0: Komisches Kind warst du.
1: Ich finde das alles nicht so schlimm mit den Insekten. Wird doch alles gekennzeichnet.
0: Ja, wie sieht der denn aus?
1: Was?
0: Zutaten, Haferflocken, Apfelstückchen, Kokosblüten, Schimmelkäfer.
1: Du hör doch mal auf mit deinem blöden Schimmelkäfer.
0: Ich esse den nicht, guck ihn dir an.
1: Mehlwurm ist doch auch zugelassen.
0: Mehlwurm, Schimmelwurm, kann ich nicht, krieg Durchfall von.
1: Seit 2021 ist der Mehlwurm schon zugelassen in der EU. Was glaubst du, wie oft du schon so Mehlwurm gegessen hast, weil du hinten die Beschreibung der Rede geguckt hast?
0: Meinst du?
1: Du hast einen Käfer gegessen, Marianne. Marianne? Marianne, ich muss mal meinen Hunger.
0: Was gibt's denn?
1: Kartoffelpuffer mit Soße und Schimmelkäfer.
0: Kann ich nicht.
1: Da brauchst
0: so Schimmelkäfer habe ich zu tun, Marianne.
1: Da bist du,
0: fängt das bei mir an zu schimmeln und dann
1: so
0: kommt der Schimmelkäse.
1: Tu jetzt mal nicht so auf Mutter Teresa.
0: Krieg Halsschmerzen von.
1: Ja, dann gute Besserung.
0: Dir auch. Mock dat.
2: Also, vor der Werbung habe ich natürlich noch etwas mitgebracht und zwar gibt's gleich zweimal, wirklich. Einmal vor der Werbung und einmal nach der Werbung. Scorpions sind einfach nur mega, mega geil. Still Loving You habe ich euch jetzt erstmal mitgebracht und wenn wir es schaffen, nach der Werbung habe ich dann noch den Song der Songs von Scorpions. Der muss dabei sein, der muss einfach dabei sein. Und ihr wisst genau, welchen Song ich meine. 100%ig, 100 pro.
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kann das gar nicht pfeifen. Ich kann es nicht pfeifen. Aber ich glaube, ihr wisst, wen ich meine. Und zwar gibt's jetzt nochmal, bis ich dann gleich gehe, für euch Scorpions, Wind of Change, Skid Row mit I Remember You. Ihr Lieben, ich verabscheue mich von euch. Ich bin nächste Woche Donnerstag und Freitag zum Radiofrühstück wieder da, von 9 bis 11 Uhr kanadischer Zeit, 10 bis 12 Uhr deutscher Zeit. Freue mich riesig auf euch. Habt noch ein schönes Wochenende und denkt an, heute Abend ist Fußball, den Deutschen die Daumen drücken. In dem Sinne, ab in die Rinne. Und welche Special wir nächste Woche haben, erfahrt ihr Donnerstag und Freitag oder dann halt auch auf Facebook. In diesem Sinne, macht's gut. Hasta luego, bye bye, ciao, ciao, euer René.

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2: Ich bin Michael Miem. Die Vereinten Nationen registrieren weltweit ein drastisches Ausmaß an Gewalt gegen Kinder in bewaffneten Konflikten. Nach Angaben der EU war 2025 eines der schlimmsten Jahre seit Beginn der Erhebungen.
3: Zehntausende Fälle wurden dokumentiert, darunter Tötungen, Verstümmelungen und andere schwere Übergriffe. Besonders betroffen waren die palästinensischen Gebiete und Israel sowie der Sudan, Myanmar, Syrien und die Demokratische Republik Kongo. Insgesamt zählten die Vereinten Nationen mehr als 24.000 betroffene Kinder, darunter viele Mädchen.
2: Die wohlhabendsten 10% der Weltbevölkerung tragen einer Studie zufolge überdurchschnittlich stark zu Umwelt- und Klimaschäden bei. Forscher aus den Niederlanden und Großbritannien kommen zu dem Schluss, dass allein ihr Konsum Schäden in Billionenhöhe verursacht. Untersucht wurden unter anderem die Folgen für Klima, Artenvielfalt und den Wasserverbrauch. Die Wissenschaftler sprechen sich dafür aus, besonders einkommensstarke Bevölkerungsgruppen stärker in die Verantwortung zu nehmen, um die Belastung für die Umwelt zu verringern. Preisnachlässe und Sonderangebote spielen beim Einkaufen für viele Menschen in Deutschland eine immer größere Rolle. Nach Einschätzung von Handelsexperten gehören Rabattaktionen inzwischen fast zum Dauerzustand. Hintergrund ist die anhaltende, zurückhaltende Konsumlaune. Trotz einer leichten Aufhellung der Stimmung achten viele Verbraucher weiterhin besonders auf günstige Preise. Studien zeigen, dass Preisnachlässe je nach Produktgruppe einen erheblichen Einfluss auf Kaufentscheidungen haben. Die wirtschaftliche Lage wird von einer Mehrheit der Befragten weiterhin kritisch beurteilt. Beim EU-Gipfel in Brüssel hat Bundeskanzler Merz deutliche Distanz zu Äußerungen der EU-Außenbeauftragten Kallas erkennen lassen. Anlass waren Berichte, wonach sie Israels Politik mit einem Apartheidsystem verglichen haben soll. Merz erklärte, diese Formulierung sei für ihn nicht akzeptabel. Auch aus Österreich kam Kritik. Unabhängig davon verständigten sich die Staats- und Regierungschefs auf eine längere Laufzeit der Wirtschaftssanktionen gegen Russland. Künftig sollen die Strafmaßnahmen jeweils für ein Jahr gelten. Soweit der Blick auf die aktuellen Meldungen aus der Nachrichtenredaktion.

und willkommen zu unserem Intimrendezvous. Ich bin Lulu. Mittelgroß, habe blonde, lange, weiche Haare und einen sexy Leberfleck auf meiner rechten Wange. 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
4: Ich bin Michael Miem. Die Vereinten Nationen registrieren weltweit ein drastisches Ausmaß an Gewalt gegen Kinder in bewaffneten Konflikten. Nach Angaben der EU war 2025 eines der schlimmsten Jahre seit Beginn der Erhebungen.
5: Zehntausende Fälle wurden dokumentiert, darunter Tötungen, Verstümmelungen und andere schwere Übergriffe. Besonders betroffen waren die palästinensischen Gebiete und Israel sowie der Sudan, Myanmar, Syrien und die Demokratische Republik Kongo. Insgesamt zählten die Vereinten Nationen mehr als 24.000 betroffene Kinder, darunter viele Mädchen.
4: Die wohlhabendsten 10% der Weltbevölkerung tragen einer Studie zufolge überdurchschnittlich stark zu Umwelt- und Klimaschäden bei. Forscher aus den Niederlanden und Großbritannien kommen zu dem Schluss, dass allein ihr Konsum Schäden in Billionenhöhe verursacht. Untersucht wurden unter anderem die Folgen für Klima, Artenvielfalt und den Wasserverbrauch. Die Wissenschaftler sprechen sich dafür aus, besonders einkommensstarke Bevölkerungsgruppen stärker in die Verantwortung zu nehmen, um die Belastung für die Umwelt zu verringern. Preisnachlässe und Sonderangebote spielen beim Einkaufen für viele Menschen in Deutschland eine immer größere Rolle. Nach Einschätzung von Handelsexperten gehören Rabattaktionen inzwischen fast zum Dauerzustand. Hintergrund ist die anhaltende, zurückhaltende Konsumlaune. Trotz einer leichten Aufhellung der Stimmung achten viele Verbraucher weiterhin besonders auf günstige Preise. Studien zeigen, dass Preisnachlässe je nach Produktgruppe einen erheblichen Einfluss auf Kaufentscheidungen haben. Die wirtschaftliche Lage wird von einer Mehrheit der Befragten weiterhin kritisch beurteilt. Beim EU-Gipfel in Brüssel hat Bundeskanzler Merz deutliche Distanz zu Äußerungen der EU-Außenbeauftragten Kallas erkennen lassen. Anlass waren Berichte, wonach sie Israels Politik mit einem Apartheidssystem verglichen haben soll. Merz erklärte, diese Formulierung sei für ihn nicht akzeptabel. Auch aus Österreich kam Kritik. Unabhängig davon verständigten sich die Staats- und Regierungschefs auf eine längere Laufzeit der Wirtschaftssanktionen gegen Russland. Künftig sollen die Strafmaßnahmen jeweils für ein Jahr gelten. Soweit der Blick auf die aktuellen Meldungen aus der Nachrichtenredaktion.
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1: Was kann für Gamer und für Herausgeber von Videospielen besser gemacht werden? Antworten auf diese Frage will die EU-Kommission mit Gamern und Publishern gemeinsam ausloten. Die Kommission reagiert damit auf die Forderung der europäischen Bürgerinitiative Stop Destroying Videogames. Videospiele sollen länger nutzbar bleiben. Denn Videospiele funktionieren häufig nur über die Server ihrer Herausgeber. Oft stellen Herausgeber später den Betrieb dieser Server ein. Und das bedeutet, dass die Spiele nur noch eingeschränkt oder gar nicht mehr gespielt werden können. Auch Ausschüsse des EU-Parlaments haben sich mit dem Thema und der Forderung der Europäischen Bürgerinitiative beschäftigt. Der Vorsitzende des Rechtsausschusses, İlhan Kürkçük, sagt: Wir müssen auch anerkennen, dass Publisher, insbesondere kleine Start-ups, auf nachhaltige Geschäftsmodelle angewiesen sind, um weiterhin kreativ tätig sein zu können. Häufig haben sie mit steigenden Kosten, fragmentierten Märkten und den Risiken der Piraterie zu kämpfen. Bei unserer Anhörung haben sich mehrere Prioritäten herauskristallisiert. Erstens ein fairer Zugang für die Spieler, einhergehend mit verstärkten Transparenz- und Informationspflichten gegenüber den Verbrauchern. Zweitens Schutz für die Publisher. Drittens klare Regeln für den Erhalt von Spielen sowie für die Erarbeitung entsprechender Lösungen. Viertens gleiche Wettbewerbsbedingungen für alle Marktteilnehmer. Von der EU-Kommission heißt es jetzt, dass sie keine rechtlichen Verpflichtungen vorschlagen kann, auch wegen des bestehenden Urheberrechts. Aber man wolle auch Maßnahmen ergreifen, um den Bedenken und Forderungen der Gamer entgegenzukommen.
2: Die drei magischen Worte, die früher oder später in fast jeder Beziehung fallen, gehen nicht jedem leicht über die Lippen. Es ist vorbei. Doch es gibt gute Nachrichten. Mit modernen Kommunikationsmitteln kann man heute ganz locker Schluss machen. Per WhatsApp oder per SMS, Signal, Telegram und Brieftauben. Damit erspart man sich ein lästiges persönliches Gespräch. Hier sind 11 starke Sprüche, um sich per Messenger zu trennen. Reden ist Silber, Schreiben ist Gold. Ich mache Schluss, hab dich nie gewollt. Guten Tag, hier spricht Alois Müller vom Schlussmach-Service Müller. Die Person hinter diesem Account hat uns beauftragt, mit Ihnen offiziell Schluss zu machen. Es ist aus. Weitere Informationen finden Sie in der Broschüre Abserviert, was nun, die wir Ihnen in den nächsten Tagen zusenden. Hey Schatz, du musst jetzt sehr stark sein. Ich bin Geheimagent und wurde nach Kuba versetzt. Es tut mir leid, dass ich mich nicht persönlich von dir verabschieden konnte. Bitte such nicht nach mir, das hat keinen Sinn. Ich werde dich immer lieben. Du wurdest zu der Gruppe endlich wieder Single hinzugefügt. Wenn du nicht in einer Sekunde zurückschreibst, ist die Beziehung beendet. Tja, selber schuld. Hallo, mein Schatz. Leider bin ich zu schüchtern, um es dir persönlich mitzuteilen. Daher frage ich dich auf diese Weise: Willst du mich heiraten? Hahaha, nee, nur Spaß. In Wahrheit möchte ich mit dir Schluss machen. Tschüss. Hallo, Schatz. Ich habe deine Portion Gulasch aufgegessen. Ich hoffe, das ist in Ordnung. Ich kann mir ein Leben ohne dich nicht mehr vorstellen. Deswegen will ich es ausprobieren. Mach's gut. Hallo, ich bin tot. Bitte versuche mich nicht mehr zu erreichen. Falls du glaubst, mich irgendwo zu sehen, sind das Trugbilder deines Unterbewusstseins. Such dir psychologischen Rat. Ich finde es völlig daneben, dass du über WhatsApp mit dir Schluss machen lässt. Deshalb will ich nichts mehr mit dir zu tun haben. Lebe wohl. Wer einen dieser Texte nutzt, kommt elegant aus einer Beziehung heraus. Vergessen Sie nicht, hinterher die Nummer des oder der Verlassenen zu blockieren. So vermeiden Sie verzweifelte Diskussionen und lästige Gewissensbisse.

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0: 50 Grad durch die Wüste. Die Sonne steht auf 12 Uhr und bis zur nächsten Wasserstelle müssen die Kamele noch 4 Tage laufen. Berechne bitte Folgendes. Wie viele Körner Sand liegen am Timmendorfer Strand?
1: Und mein Lieblingssender so. Na!

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2: Ich bin Michael Miem. Die Vereinten Nationen registrieren weltweit ein drastisches Ausmaß an Gewalt gegen Kinder in bewaffneten Konflikten. Nach Angaben der EU war 2025 eines der schlimmsten Jahre seit Beginn der Erhebungen.
3: Zehntausende Fälle wurden dokumentiert, darunter Tötungen, Verstümmelungen und andere schwere Übergriffe. Besonders betroffen waren die palästinensischen Gebiete und Israel sowie der Sudan, Myanmar, Syrien und die Demokratische Republik Kongo. Insgesamt zählten die Vereinten Nationen mehr als 24.000 betroffene Kinder, darunter viele Mädchen.
2: Die wohlhabendsten 10% der Weltbevölkerung tragen einer Studie zufolge überdurchschnittlich stark zu Umwelt- und Klimaschäden bei. Forscher aus den Niederlanden und Großbritannien kommen zu dem Schluss, dass allein ihr Konsum Schäden in Billionenhöhe verursacht. Untersucht wurden unter anderem die Folgen für Klima, Artenvielfalt und den Wasserverbrauch. Die Wissenschaftler sprechen sich dafür aus, besonders einkommensstarke Bevölkerungsgruppen stärker in die Verantwortung zu nehmen, um die Belastung für die Umwelt zu verringern. Preisnachlässe und Sonderangebote spielen beim Einkaufen für viele Menschen in Deutschland eine immer größere Rolle. Nach Einschätzung von Handelsexperten gehören Rabattaktionen inzwischen fast zum Dauerzustand. Hintergrund ist die anhaltende, zurückhaltende Konsumlaune. Trotz einer leichten Aufhellung der Stimmung achten viele Verbraucher weiterhin besonders auf günstige Preise. Studien zeigen, dass Preisnachlässe je nach Produktgruppe einen erheblichen Einfluss auf Kaufentscheidungen haben. Die wirtschaftliche Lage wird von einer Mehrheit der Befragten weiterhin kritisch beurteilt. Beim EU-Gipfel in Brüssel hat Bundeskanzler Merz deutliche Distanz zu Äußerungen der EU-Außenbeauftragten Kallas erkennen lassen. Anlass waren Berichte, wonach sie Israels Politik mit einem Apartheidssystem verglichen haben soll. Merz erklärte, diese Formulierung sei für ihn nicht akzeptabel. Auch aus Österreich kam Kritik. Unabhängig davon verständigten sich die Staats- und Regierungschefs auf eine längere Laufzeit der Wirtschaftssanktionen gegen Russland. Künftig sollen die Strafmaßnahmen jeweils für ein Jahr gelten. Soweit der Blick auf die aktuellen Meldungen aus der Nachrichtenredaktion.
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4: Ich bin Michael Miem. Die Vereinten Nationen registrieren weltweit ein drastisches Ausmaß an Gewalt gegen Kinder in bewaffneten Konflikten. Nach Angaben der EU war 2025 eines der schlimmsten Jahre seit Beginn der Erhebungen.
5: Zehntausende Fälle wurden dokumentiert, darunter Tötungen, Verstümmelungen und andere schwere Übergriffe. Besonders betroffen waren die palästinensischen Gebiete und Israel sowie der Sudan, Myanmar, Syrien und die Demokratische Republik Kongo. Insgesamt zählten die Vereinten Nationen mehr als 24.000 betroffene Kinder, darunter viele Mädchen.
4: Die wohlhabendsten 10% der Weltbevölkerung tragen einer Studie zufolge überdurchschnittlich stark zu Umwelt- und Klimaschäden bei. Forscher aus den Niederlanden und Großbritannien kommen zu dem Schluss, dass allein ihr Konsum Schäden in Billionenhöhe verursacht. Untersucht wurden unter anderem die Folgen für Klima, Artenvielfalt und den Wasserverbrauch. Die Wissenschaftler sprechen sich dafür aus, besonders einkommensstarke Bevölkerungsgruppen stärker in die Verantwortung zu nehmen, um die Belastung für die Umwelt zu verringern. Preisnachlässe und Sonderangebote spielen beim Einkaufen für viele Menschen in Deutschland eine immer größere Rolle. Nach Einschätzung von Handelsexperten gehören Rabattaktionen inzwischen fast zum Dauerzustand. Hintergrund ist die anhaltende, zurückhaltende Konsumlaune. Trotz einer leichten Aufhellung der Stimmung achten viele Verbraucher weiterhin besonders auf günstige Preise. Studien zeigen, dass Preisnachlässe je nach Produktgruppe einen erheblichen Einfluss auf Kaufentscheidungen haben. Die wirtschaftliche Lage wird von einer Mehrheit der Befragten weiterhin kritisch beurteilt. Beim EU-Gipfel in Brüssel hat Bundeskanzler Merz deutliche Distanz zu Äußerungen der EU-Außenbeauftragten Kallas erkennen lassen. Anlass waren Berichte, wonach sie Israels Politik mit einem Apartheidssystem verglichen haben soll. Merz erklärte, diese Formulierung sei für ihn nicht akzeptabel. Auch aus Österreich kam Kritik. Unabhängig davon verständigten sich die Staats- und Regierungschefs auf eine längere Laufzeit der Wirtschaftssanktionen gegen Russland. Künftig sollen die Strafmaßnahmen jeweils für ein Jahr gelten. Soweit der Blick auf die aktuellen Meldungen aus der Nachrichtenredaktion.
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2: Im Studio ist Michael Miem. Das hochansteckende Vogelgrippevirus H5N1 ist erstmals auf dem australischen Festland nachgewiesen worden. Die Behörden bestätigten den Fund bei einer Raubmöwe. Damit ist nun auch Australien von dem Erreger betroffen, der sich weltweit ausgebreitet hat und für viele Wildvögel sowie Geflügelbestände tödlich verlaufen kann. Nach Angaben der Regierung war Australien der letzte Kontinent, auf dem das Virus bislang noch nicht nachgewiesen wurde. Kurz vor dem Auslaufen des Tankrabatts spricht sich eine deutliche Mehrheit der Menschen in Deutschland für zusätzliche Entlastungsmaßnahmen aus.
3: Das geht aus einer Umfrage hervor. Viele Befragte halten auch eine Verlängerung der Spritpreishilfe für sinnvoll. Die schwarz-rote Koalition plant jedoch, die seit Anfang Mai geltende Maßnahme wie vorgesehen Ende Juni auslaufen zu lassen. Ob danach neue Hilfen kommen, ist bislang offen.
2: Um den Wohnungsbau zu unterstützen, setzen Bund und KfW die Förderung für besonders energieeffiziente Neubauten fort. Anträge für das Programm können weiterhin gestellt werden, solange noch Mittel verfügbar sind. Spätestens jedoch bis zum Jahresende. Die Bundesregierung hatte die Förderung Ende vergangenen Jahres wieder eingeführt. Ziel ist es, Investitionen in den Wohnungsbau anzukurbeln und den Bau energieeffizienter Häuser attraktiver zu machen. Nach großer Hitze drohen in Teilen Deutschlands erneut kräftige Schauer und Gewitter. Besonders im Osten und Westen sind örtlich auch Unwetter möglich. Bei einem Blitzschlag während eines Sportfestes in Baden-Württemberg sind mehrere Menschen verletzt worden. Der Deutsche Wetterdienst warnt zugleich vor anhaltender Hitze. Vor allem in der Mitte und im Süden werden bis Mittwoch Temperaturen von über 30 Grad erwartet. Örtlich sind sogar Werte nahe der 40-Grad-Marke möglich. Die hohe Belastung durch die Hitze könnte sich erst in der zweiten Wochenhälfte langsam abschwächen. Die Linke wird künftig von Ines Schwertner und dem Bundestagsabgeordneten Luigi Pantisano geführt. Der 46-Jährige wurde auf dem Parteitag in Potsdam zum neuen Co-Vorsitzenden gewählt und folgt damit auf Jan van Aken. Trotz fehlender Gegenkandidaten fiel das Ergebnis für Pantisano vergleichsweise knapp aus. Zum Abschied formulierte van Aken ein ambitioniertes Ziel. Die Partei soll sich langfristig als Volkspartei etablieren und deutlich mehr Wählerinnen und Wähler erreichen.

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0: ist über die Kreuzung gefahren, andere ist voll in sie rein, volle Brause rein. Sie hatte links vor rechts und sie ist einfach rübergefahren. Und was? Sie hatte links vor rechts. Doch! Ich liebe meine Freundin, ich will mit ihr zusammenbleiben, also hatte sie links vor rechts. Okay? Sie hatte links vor rechts. Oh. Ich kannte bislang auch immer nur rechts vor links, aber es muss eine Kreuzung in Berlin geben mit links vor rechts. Das geilste Argument kam mir ganz am Ende. Sie hat ja auch gehupt. Na denn, also dann. Also, das war mal links vor rechts und dann noch gehupt. Na, da kannst du doch nichts dafür. Und ich reg mich nicht mehr auf. Autos kaputt, ich reg mich nicht mehr auf. Kannst du das nicht machen. Das kannst du nicht mehr machen. Nicht aufregen, du musst einfach nur sagen. Also, es gibt ein Motto. Und nur so schaffst du es in der Beziehung lange aushalten. Also ein Motto. Happy Wife, Happy Life. Anders geht's nicht. Happy Wife, Happy Life.
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2: Was kann für Gamer und für Herausgeber von Videospielen besser gemacht werden? Antworten auf diese Frage will die EU-Kommission mit Gamern und Publishern gemeinsam ausloten. Die Kommission reagiert damit auf die Forderung der europäischen Bürgerinitiative Stop Destroying Videogames. Videospiele sollen länger nutzbar bleiben. Denn Videospiele funktionieren häufig nur über die Server ihrer Herausgeber. Oft stellen Herausgeber später den Betrieb dieser Server ein. Und das bedeutet, dass die Spiele nur noch eingeschränkt oder gar nicht mehr gespielt werden können. Auch Ausschüsse des EU-Parlaments haben sich mit dem Thema und der Forderung der Europäischen Bürgerinitiative beschäftigt. Der Vorsitzende des Rechtsausschusses, İlhan Kürkçuk, sagt: Wir müssen auch anerkennen, dass Publisher, insbesondere kleine Start-ups, auf nachhaltige Geschäftsmodelle angewiesen sind, um weiterhin kreativ tätig sein zu können. Häufig haben sie mit steigenden Kosten, fragmentierten Märkten und den Risiken der Piraterie zu kämpfen. Bei unserer Anhörung haben sich mehrere Prioritäten herauskristallisiert. Erstens ein fairer Zugang für die Spieler, einhergehend mit verstärkten Transparenz- und Informationspflichten gegenüber den Verbrauchern. Zweitens Schutz für die Publisher. Drittens klare Regeln für den Erhalt von Spielen sowie für die Erarbeitung entsprechender Lösungen. Viertens gleiche Wettbewerbsbedingungen für alle Marktteilnehmer. Von der EU-Kommission heißt es jetzt, dass sie keine rechtlichen Verpflichtungen vorschlagen kann, auch wegen des bestehenden Urheberrechts. Aber man wolle auch Maßnahmen ergreifen, um den Bedenken und Forderungen der Gamer entgegenzukommen.

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4: Im Studio ist Michael Miem. Das hochansteckende Vogelgrippevirus H5N1 ist erstmals auf dem australischen Festland nachgewiesen worden. Die Behörden bestätigten den Fund bei einer Raubmöwe. Damit ist nun auch Australien von dem Erreger betroffen, der sich weltweit ausgebreitet hat und für viele Wildvögel sowie Geflügelbestände tödlich verlaufen kann. Nach Angaben der Regierung war Australien der letzte Kontinent, auf dem das Virus bislang noch nicht nachgewiesen wurde. Kurz vor dem Auslaufen des Tankrabatts spricht sich eine deutliche Mehrheit der Menschen in Deutschland für zusätzliche Entlastungsmaßnahmen aus.
5: Das geht aus einer Umfrage hervor. Viele Befragte halten auch eine Verlängerung der Spritpreishilfe für sinnvoll. Die schwarz-rote Koalition plant jedoch, die seit Anfang Mai geltende Maßnahme wie vorgesehen Ende Juni auslaufen zu lassen. Ob danach neue Hilfen kommen, ist bislang offen.
4: Um den Wohnungsbau zu unterstützen, setzen Bund und KfW die Förderung für besonders energieeffiziente Neubauten fort. Anträge für das Programm können weiterhin gestellt werden, solange noch Mittel verfügbar sind. Spätestens jedoch bis zum Jahresende. Die Bundesregierung hatte die Förderung Ende vergangenen Jahres wieder eingeführt. Ziel ist es, Investitionen in den Wohnungsbau anzukurbeln und den Bau energieeffizienter Häuser attraktiver zu machen. Nach großer Hitze drohen in Teilen Deutschlands erneut kräftige Schauer und Gewitter. Besonders im Osten und Westen sind örtlich auch Unwetter möglich. Bei einem Blitzschlag während eines Sportfestes in Baden-Württemberg sind mehrere Menschen verletzt worden. Der Deutsche Wetterdienst warnt zugleich vor anhaltender Hitze. Vor allem in der Mitte und im Süden werden bis Mittwoch Temperaturen von über 30 Grad erwartet. Örtlich sind sogar Werte nahe der 40-Grad-Marke möglich. Die hohe Belastung durch die Hitze könnte sich erst in der zweiten Wochenhälfte langsam abschwächen. Die Linke wird künftig von Ines Schwertner und dem Bundestagsabgeordneten Luigi Pantisano geführt. Der 46-Jährige wurde auf dem Parteitag in Potsdam zum neuen Co-Vorsitzenden gewählt und folgt damit auf Jan van Aken. Trotz fehlender Gegenkandidaten fiel das Ergebnis für Pantisano vergleichsweise knapp aus. Zum Abschied formulierte van Aken ein ambitioniertes Ziel. Die Partei soll sich langfristig als Volkspartei etablieren und deutlich mehr Wählerinnen und Wähler erreichen.
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5: Im Studio ist Michael Miem. Das hochansteckende Vogelgrippevirus H5N1 ist erstmals auf dem australischen Festland nachgewiesen worden. Die Behörden bestätigten den Fund bei einer Raubmöwe. Damit ist nun auch Australien von dem Erreger betroffen, der sich weltweit ausgebreitet hat und für viele Wildvögel sowie Geflügelbestände tödlich verlaufen kann. Nach Angaben der Regierung war Australien der letzte Kontinent, auf dem das Virus bislang noch nicht nachgewiesen wurde. Kurz vor dem Auslaufen des Tankrabatts spricht sich eine deutliche Mehrheit der Menschen in Deutschland für zusätzliche Entlastungsmaßnahmen aus.
6: Das geht aus einer Umfrage hervor. Viele Befragte halten auch eine Verlängerung der Spritpreishilfe für sinnvoll. Die schwarz-rote Koalition plant jedoch, die seit Anfang Mai geltende Maßnahme wie vorgesehen Ende Juni auslaufen zu lassen. Ob danach neue Hilfen kommen, ist bislang offen.
5: Um den Wohnungsbau zu unterstützen, setzen Bund und KfW die Förderung für besonders energieeffiziente Neubauten fort. Anträge für das Programm können weiterhin gestellt werden, solange noch Mittel verfügbar sind. Spätestens jedoch bis zum Jahresende. Die Bundesregierung hatte die Förderung Ende vergangenen Jahres wieder eingeführt. Ziel ist es, Investitionen in den Wohnungsbau anzukurbeln und den Bau energieeffizienter Häuser attraktiver zu machen. Nach großer Hitze drohen in Teilen Deutschlands erneut kräftige Schauer und Gewitter. Besonders im Osten und Westen sind örtlich auch Unwetter möglich. Bei einem Blitzschlag während eines Sportfestes in Baden-Württemberg sind mehrere Menschen verletzt worden. Der Deutsche Wetterdienst warnt zugleich vor anhaltender Hitze. Vor allem in der Mitte und im Süden werden bis Mittwoch Temperaturen von über 30 Grad erwartet. Örtlich sind sogar Werte nahe der 40-Grad-Marke möglich. Die hohe Belastung durch die Hitze könnte sich erst in der zweiten Wochenhälfte langsam abschwächen. Die Linke wird künftig von Ines Schwertner und dem Bundestagsabgeordneten Luigi Pantisano geführt. Der 46-Jährige wurde auf dem Parteitag in Potsdam zum neuen Co-Vorsitzenden gewählt und folgt damit auf Jan van Aken. Trotz fehlender Gegenkandidaten fiel das Ergebnis für Pantisano vergleichsweise knapp aus. Zum Abschied formulierte van Aken ein ambitioniertes Ziel. Die Partei soll sich langfristig als Volkspartei etablieren und deutlich mehr Wählerinnen und Wähler erreichen.
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3: Im Studio ist Michael Miem. Das hoch ansteckende Vogelgrippevirus H5N1 ist erstmals auf dem australischen Festland nachgewiesen worden. Die Behörden bestätigten den Fund bei einer Raubmöwe. Damit ist nun auch Australien von dem Erreger betroffen, der sich weltweit ausgebreitet hat und für viele Wildvögel sowie Geflügelbestände tödlich verlaufen kann. Nach Angaben der Regierung war Australien der letzte Kontinent, auf dem das Virus bislang noch nicht nachgewiesen wurde. Kurz vor dem Auslaufen des Tankrabatts spricht sich eine deutliche Mehrheit der Menschen in Deutschland für zusätzliche Entlastungsmaßnahmen aus.
4: Das geht aus einer Umfrage hervor. Viele Befragte halten auch eine Verlängerung der Spritpreishilfe für sinnvoll. Die schwarz-rote Koalition plant jedoch, die seit Anfang Mai geltende Maßnahme wie vorgesehen Ende Juni auslaufen zu lassen. Ob danach neue Hilfen kommen, ist bislang offen.
3: Um den Wohnungsbau zu unterstützen, setzen Bund und KfW die Förderung für besonders energieeffiziente Neubauten fort. Anträge für das Programm können weiterhin gestellt werden, solange noch Mittel verfügbar sind. Spätestens jedoch bis zum Jahresende. Die Bundesregierung hatte die Förderung Ende vergangenen Jahres wieder eingeführt. Ziel ist es, Investitionen in den Wohnungsbau anzukurbeln und den Bau energieeffizienter Häuser attraktiver zu machen. Nach großer Hitze drohen in Teilen Deutschlands erneut kräftige Schauer und Gewitter. Besonders im Osten und Westen sind örtlich auch Unwetter möglich. Bei einem Blitzschlag während eines Sportfestes in Baden-Württemberg sind mehrere Menschen verletzt worden. Der Deutsche Wetterdienst warnt zugleich vor anhaltender Hitze. Vor allem in der Mitte und im Süden werden bis Mittwoch Temperaturen von über 30 Grad erwartet. Örtlich sind sogar Werte nahe der 40-Grad-Marke möglich. Die hohe Belastung durch die Hitze könnte sich erst in der zweiten Wochenhälfte langsam abschwächen. Die Linke wird künftig von Ines Schwertner und dem Bundestagsabgeordneten Luigi Pantisano geführt. Der 46-Jährige wurde auf dem Parteitag in Potsdam zum neuen Co-Vorsitzenden gewählt und folgt damit auf Jan van Aken. Trotz fehlender Gegenkandidaten fiel das Ergebnis für Pantisano vergleichsweise knapp aus. Zum Abschied formulierte van Aken ein ambitioniertes Ziel. Die Partei soll sich langfristig als Volkspartei etablieren und deutlich mehr Wählerinnen und Wähler erreichen.
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3: Im Studio ist Michael Miem. Das hochansteckende Vogelgrippevirus H5N1 ist erstmals auf dem australischen Festland nachgewiesen worden. Die Behörden bestätigten den Fund bei einer Raubmöwe. Damit ist nun auch Australien von dem Erreger betroffen, der sich weltweit ausgebreitet hat und für viele Wildvögel sowie Geflügelbestände tödlich verlaufen kann. Nach Angaben der Regierung war Australien der letzte Kontinent, auf dem das Virus bislang noch nicht nachgewiesen wurde. Kurz vor dem Auslaufen des Tankrabatts spricht sich eine deutliche Mehrheit der Menschen in Deutschland für zusätzliche Entlastungsmaßnahmen aus.
4: Das geht aus einer Umfrage hervor. Viele Befragte halten auch eine Verlängerung der Spritpreishilfe für sinnvoll. Die schwarz-rote Koalition plant jedoch, die seit Anfang Mai geltende Maßnahme wie vorgesehen Ende Juni auslaufen zu lassen. Ob danach neue Hilfen kommen, ist bislang offen.
3: Um den Wohnungsbau zu unterstützen, setzen Bund und KfW die Förderung für besonders energieeffiziente Neubauten fort. Anträge für das Programm können weiterhin gestellt werden, solange noch Mittel verfügbar sind. Spätestens jedoch bis zum Jahresende. Die Bundesregierung hatte die Förderung Ende vergangenen Jahres wieder eingeführt. Ziel ist es, Investitionen in den Wohnungsbau anzukurbeln und den Bau energieeffizienter Häuser attraktiver zu machen. Nach großer Hitze drohen in Teilen Deutschlands erneut kräftige Schauer und Gewitter. Besonders im Osten und Westen sind örtlich auch Unwetter möglich. Bei einem Blitzschlag während eines Sportfestes in Baden-Württemberg sind mehrere Menschen verletzt worden. Der Deutsche Wetterdienst warnt zugleich vor anhaltender Hitze. Vor allem in der Mitte und im Süden werden bis Mittwoch Temperaturen von über 30 Grad erwartet. Örtlich sind sogar Werte nahe der 40-Grad-Marke möglich. Die hohe Belastung durch die Hitze könnte sich erst in der zweiten Wochenhälfte langsam abschwächen. Die Linke wird künftig von Ines Schwertner und dem Bundestagsabgeordneten Luigi Pantisano geführt. Der 46-Jährige wurde auf dem Parteitag in Potsdam zum neuen Co-Vorsitzenden gewählt und folgt damit auf Jan van Aken. Trotz fehlender Gegenkandidaten fiel das Ergebnis für Pantisano vergleichsweise knapp aus. Zum Abschied formulierte van Aken ein ambitioniertes Ziel. Die Partei soll sich langfristig als Volkspartei etablieren und deutlich mehr Wählerinnen und Wähler erreichen.

0: mal Lärm für Nico Santos. Herzlich willkommen.
1: Dankeschön. Was geht ab, Berlin?

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2: Gleich 5:05.

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3: 18 Minuten vor 10.

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2: 14 Minuten vor 11.

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2: 8 Minuten nach 11.

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1: 18 Minuten vor 12.